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1: Gute Nachrichten zum Vorlesen. Weltweit machen wir bedeutende Fortschritte in der Alphabetisierung. 1980 konnten 68% der Weltbevölkerung lesen und schreiben. Doch bis 2020 stieg der Wert auf beeindruckende 87%. Auch in Deutschland verzeichnen wir einen Anstieg der Alphabetisierungsrate. Diese Entwicklungen sind ein Hoffnungszeichen für Bildung und den Zugang zu Wissen weltweit. Gemeinsam bauen wir eine gebildetere und informativere Zukunft.
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1: Gute Nachrichten für dein Stresslevel. Umarmen, kuscheln und küssen sind nicht nur schön, sie sind auch gut für unsere Gesundheit. Körperliche Nähe kann Stress reduzieren und das Herz-Kreislauf-System stärken. Schon eine kurze Umarmung kann einen positiven Effekt auf unsere Psyche und unseren Körper haben. Versuch also, dir Zeit für die kleinen Gesten der Zuneigung zu nehmen. Es tut dir und anderen gut.
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1: Bei der Herstellung von Marmeladen und Säften landen jährlich Millionen Obstkerne im Müll. Das Startup Wunderkern nutzt diese Kerne und stellt daraus Lebensmittel her. Ganz neu dabei, die erste Milchalternative aus Marillenkern. Schon über 2,3 Millionen Kerne wurden so bereits gerettet.
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2: Guten Morgen, hier ist das Wachmach-Radio von Karls. Und für alle, die jetzt noch nicht wissen, was sie zum Frühstück essen sollen, haben wir

Du hörst das Karls-Erlebnis-Radio am Montagmorgen. Zwischen Brotdose und Berufsverkehr und wo sind eigentlich meine Schlüssel, gibt's hier erstmal Musik zum Durchatmen. Euch einen schönen Start in die neue Woche.

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1: Gute Nachrichten zum Vorlesen. Weltweit machen wir bedeutende Fortschritte in der Alphabetisierung. 1980 konnten 68% der Weltbevölkerung lesen und schreiben. Doch bis 2020 stieg der Wert auf beeindruckende 87%. Auch in Deutschland verzeichnen wir einen Anstieg der Alphabetisierungsrate. Diese Entwicklungen sind ein Hoffnungszeichen für Bildung und den Zugang zu Wissen weltweit. Gemeinsam bauen wir eine gebildetere und informativere Zukunft.
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0: Und ich habe da mal eine ganz wichtige Frage. Tach, wer ist wach?
1: Tach, ich bin wach. Ich bin Ulrike Dahl, Geschäftsleiterin Personal und Karls Academy. Und ich wünsche euch allen einen traumhaft schönen Start in den Tag. Ich beginne den immer mit Yoga oder sportlichen Übungen und gehe auch einmal in die Eiswanne, damit ich richtig fresh bin. Und das zu dem Thema Tag, ich bin wach.

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1: Eine Parodie auf einen Beatles-Song. Das war Ende der 60er fast schon Blasphemie. Doch ein Amerikaner aus den Südstaaten machte das Ende 1967 und das auch noch mit Erfolg. John Fred, geboren 1941, schrieb den Titel Judy in the Skies, eine Anspielung auf den Beatles-Welterfolg Lucy in the Sky with Diamonds. Mit der Band John Fred and His Playboys wurde die Nummer eingespielt und tatsächlich im November 1967 schafften es die Amerikaner mit dem Titel Judy in the Skies, die Beatles, vom Hitparadenthron zu stoßen und einen weltweiten Hit zu landen. Die Nummer mit Judy und ihren Verkleidungen lohnte sich für John Fred auch finanziell, er wurde mit dem Lied vermögend. Denn fast überall in der Welt wurde sein lustiges Lied mit ordentlich Bläsereinsatz eine Nummer 1. Auch in Deutschland blieb Judy in the Skies mehrere Monate in den Charts. Zwar konnte kein Song danach mehr an den Erfolg anknüpfen, aber die achtköpfige Band um Kopf John Fred spielte vor allem in den USA bis in die 90er Jahre hinein viele Konzerte. Und dass sein Lied ein One-Hit-Wonder war, störte Fred überhaupt nicht. Im Gegenteil, bei Oldie-Veranstaltungen wurde er immer wieder als Beatles-Besieger angekündigt. Leider erkrankte der Sänger Anfang der 2000er schwer und musste sich einer Nierentransplantation unterziehen. Davon erholte sich der Amerikaner, der inzwischen sogar Baseballtrainer war, nicht und starb im April 2005. Sein Judy in the Skies aus 1967 ist aber die größte Erinnerung an John Fred and his Playboys.

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0: Es ist 6:30, die Welt wartet nicht, also los, raus jetzt aus den Federn. 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Und da sind wir schon angekommen beim guten Morgenwetter für diesen Montag und da startet ein bisschen wechselhafter. Ganz im Norden und im Osten nochmal ein paar dickere Wolken und Regen, ganz im Süden noch am schönsten, da zeigt sich bis zum Nachmittag die Sonne. Die Temperaturen bewegen sich auf gutem Niveau, da liegen wir heute bei 19 Grad am Strand und 27 Grad im Land. Im Laufe der Woche setzt sich dann vielerorts wieder sommerliches Wetter durch und auch die Temperaturen steigen langsam wieder an.
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0: So startet man noch gerne den Tag zusammen mit euch. Tag, wer ist wach?
1: Tag, ich bin wach. Ich bin Annika aus Rostock und ich wünsche euch allen einen wunderschönen guten Morgen.

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1: Gute Nachrichten für dein Stresslevel. Umarmen, kuscheln und küssen sind nicht nur schön, sie sind auch gut für unsere Gesundheit. Körperliche Nähe kann Stress reduzieren und das Herz-Kreislauf-System stärken. Schon eine kurze Umarmung kann einen positiven Effekt auf unsere Psyche und unseren Körper haben. Versuch also, dir Zeit für die kleinen Gesten der Zuneigung zu nehmen. Es tut dir und anderen gut.
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3: Hier ist der Wetter Werner. Hallo und Tag gesagt. Ich wünsche euch einen schönen Montag. Hab mal in den Kalender geschaut. Heute ist übrigens Tag der Schlafmützen. Für alle, die immer noch nicht ganz wach sind, gibt's gleich unseren Wachermacher-Song. Also bleibt dran und schönen Montagmorgen.

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1: Spätestens Anfang der 80er war die Disco-Welle abgeebbt, aber viele Bands haben den Rhythmus geerbt und ließen Elemente der Musikrichtung in den neuen Sound der frühen 80er einfließen. Eine dieser Formationen waren Doris D and the Pins. Eigentlich waren die eine Tanzgruppe, die im englischen Fernsehen Musiksendungen begleiteten. Kopf des Quintetts war Debbie Jenner, die sich Doris D nannte und zuvor schon mit Funky Town einen Disco-Kracher hatte. Nun also der Neustart als Doris D and the Pins. Dazu wurden auch noch drei holländische und eine englische Tänzerin als schmückendes Beiwerk geholt. Mit Shine Up kam Ende Dezember 1980 die erste Single auf den Markt. Die schaffte es in vielen Ländern Europas Anfang 1981 auch gleich in die Charts. In Holland und Belgien knallte die bunte Nummer im grauen Winter des Jahres sogar auf die 1. In Deutschland wurde es ein Platz 15. Tanzen und Musik, das passte natürlich auch zur deutschen Sendung Musikladen, wo Doris D and the Pins öfter zu Gast waren. Shine Up ist ein klassisches Disco-Lied, was sich immerhin fast ein halbes Jahr in den deutschen Charts hielt, heute aber weitgehend unbekannt bei vielen ist. Nach dem Erfolgshit konnte das Quintett noch zwei weitere Top 10 in den Niederlanden nachlegen. In Deutschland blieb Shine Up ein One-Hit-Wonder. Mitte der 80er galt die Musik von Doris D and the Pins nach einer Umbesetzung wenige Jahre zuvor als nicht mehr zeitgemäß und die Formation löste sich auf. Ihr Shine Up aus dem Dezember 1980 bleibt aber auch heute beim Hören

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0: So klingt das Kranzerlebnisradio am frühen Morgen. Das ist das Wachmachradio um jetzt 7:30. Die neue Woche zeigt sich rein wettertechnisch zwar von seiner ruhigen Seite, wird aber ein bisschen grauer und wolkiger als am Wochenende. So ein paar Regenschauer sind auch dabei und die Temperatur bleibt angenehm warm bei 17 Grad am Strand und 28 Grad im Land. Ab Dienstag wird es dann wieder sonniger und von Tag zu Tag dann auch wieder wärmer. Wie es aussieht, gibt es zum Ende der Woche eine neue Hitzewelle.
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0: jetzt ein Song, der auch im Schlafanzug funktioniert.
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1: Tritt man in eine Wespe rein, dann kann das ziemlich schmerzhaft sein.

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1: Bei der Herstellung von Marmeladen und Säften landen jährlich Millionen Obstkerne im Müll. Das Startup Wunderkern nutzt diese Kerne und stellt daraus Lebensmittel her. Ganz neu dabei, die erste Milchalternative aus Marillenkern. Schon über 2,3 Millionen Kerne wurden so bereits gerettet.
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3: Neuer Tag, neues Glück, neues Abenteuer. Hallo und guten Morgen. Es ist kurz nach acht. Ich bin der Wetterwerner. Tag gesagt. Und wir sagen herzlich willkommen hier im offiziellen Radio von Karls. Und gemeinsam starten wir in diesen Montag mit dem Guten Morgen Wachmach-Song. Nana Moskuri singt jetzt hier für euch. Guten Morgen, Sonnenschein.

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Na, hattest du ein schönes Wochenende? Wir hoffen doch, dass du auch gut in die neue Woche startest. Wir wünschen dir auf jeden Fall einen schönen Montagmorgen und hier geht's weiter mit dem nächsten Musikblock bei Karls Erlebnisradio.

0: Guten Morgen allerseits. Es ist 8:30. Perfekte Zeit für gute Musik. Und gleich gibt's noch eine Portion Wetterweitblick für alle, die heute noch raus ins Erlebnisdorf wollen oder ins Büro müssen. Und da sind wir schon angekommen beim guten Morgenwetter für diesen Montag und da startet ein bisschen wechselhafter. Ganz im Norden und im Osten nochmal ein paar dickere Wolken und Regen, ganz im Süden noch am schönsten, da zeigt sich bis zum Nachmittag die Sonne. Die Temperaturen bewegen sich auf gutem Niveau, da liegen wir heute bei 19 Grad am Strand und 27 Grad im Land. Im Laufe der Woche setzt sich dann vielerorts wieder sommerliches Wetter durch und auch die Temperaturen steigen langsam wieder an.
1: Nach so viel Wetterinfos gibt es jetzt wieder viel Musik hier bei deinem Karls Erlebnisradio.

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0: Morgen der Welt klingt schöner als euer guten Morgen. Tag, wer ist wach?
1: Tag, ich bin wach. Ich bin Sarah aus Berlin und ich wünsche euch allen einen richtig schönen guten Morgen.

klingt es, wenn wir deine Lieblingsmusik spielen. Du hörst das Karls Erlebnisradio, startet gut rein in den Tag. Wir wünschen euch einen schönen Montagmorgen.

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1: Gute Nachrichten zum Vorlesen. Weltweit machen wir bedeutende Fortschritte in der Alphabetisierung. 1980 konnten 68% der Weltbevölkerung lesen und schreiben. Doch bis 2020 stieg der Wert auf beeindruckende 87%. Auch in Deutschland verzeichnen wir einen Anstieg der Alphabetisierungsrate. Diese Entwicklungen sind ein Hoffnungszeichen für Bildung und den Zugang zu Wissen weltweit. Gemeinsam bauen wir eine gebildetere und informativere Zukunft.
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3: Schönen Montag, hallo und Tag gesagt, ich bin der Wetterwerner und jeden Abend gibt's bei uns immer die Musik-Specials. Also hört ruhig noch mal ein bisschen länger rein, denn jeden Abend ab 20 Uhr laufen mir die 80er nach 8. Eine Stunde eure Lieblingshits aus den 80ern, gefolgt danach ab 21 Uhr die 90er nach 9. 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

Ach ja, ich weiß, es ist Montagmorgen, aber Musik hilft da garantiert weiter. Hier kommt die nächste Portion gute Laune für euch im Karls Erlebnisradio.

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0: halb zehn ist es und wir wünschen euch einen schönen Montag. Die neue Woche zeigt sich rein wettertechnisch zwar von seiner ruhigen Seite, wird aber ein bisschen grauer und wolkiger als am Wochenende. So ein paar Regenschauer sind auch dabei und die Temperatur bleibt angenehm warm bei 17 Grad am Strand und 28 Grad im Land. Ab Dienstag wird es dann wieder sonniger und von Tag zu Tag dann auch wieder wärmer. Wie es aussieht, gibt es zum Ende der Woche eine neue Hitzewelle.
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1: Ach Mensch, gut, dass du schon wach bist, ja? Ja, sonst wirst du nämlich gleich hier die gute Musik bei Karls Erlebnisradio verpassen.

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1: Gute Nachrichten für dein Stresslevel. Umarmen, kuscheln und küssen sind nicht nur schön, sie sind auch gut für unsere Gesundheit. Körperliche Nähe kann Stress reduzieren und das Herz-Kreislauf-System stärken. Schon eine kurze Umarmung kann einen positiven Effekt auf unsere Psyche und unseren Körper haben. Versuch also, dir Zeit für die kleinen Gesten der Zuneigung zu nehmen. Es tut dir und anderen gut.
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3: Was war das in alten Erlebnisdörfern doch für ein schöner Sommerabend? Am Samstag haben wir zusammen mit euch gefeiert. Es war länger auf, es war wunderschönes Wetter und es gab unser Tortenwettessen. Einige von euch haben da ja wieder mitgemacht, die eingefleischten Karls-Fans. Ja, wir sind das offizielle Radio von Karls. Hier hört ihr natürlich immer Hintergrundinfos und auch Veranstaltungstipps und alles, was wichtig ist für eure Karls-Besuche. Darum herzlich willkommen hier in der bunten Karls-Welt im Radio.

das war so ein bisschen die Playlist von meiner Oma. Ja, das war ein Hit aus den 80ern. Und noch mehr von Omas Playlist hört ihr heute Abend wieder bei den 80ern nach 8. Dann gibt's eine Stunde lang eure Lieblingshits aus den 80ern.

0: Die Zahl des Tages ist die 91.000. 91.000 Softeis wurden im letzten Jahr im Pipi-Kaka-Land in Lockstedt verkauft. Das Softeis im Pipi-Kaka-Land in unserem Karlserlebnisdorf in Lockstedt im schönen Kuxland wird übrigens in einem schönen Eisbecher ausgegeben, der aussieht wie eine Kloschüssel. Und im letzten Jahr haben wir davon 91.000 Softeis verkauft.
1: Das

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0: Der aktuelle Temperaturcheck für diesen Montag jetzt mit 19 Grad am Karlserlebnisdorf in Zirkow auf Rügen und 27 Grad messen wir an unserem neuen Karlserlebnisdorf in Oberhausen im Ruhrgebiet. Dazu ein paar dicke Wolken auf dem Radar, die vor allen Dingen im Norden noch mal ein paar Regenschauer rauslassen. Im restlichen Land ein Mix aus Sonne und Wolken. In den kommenden Tagen bleibt das Wetter überwiegend freundlich. Gleichzeitig steigen die Temperaturen aber Step by Step immer wieder an.
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1: Bei der Herstellung von Marmeladen und Säften landen jährlich Millionen Obstkerne im Müll. Das Startup Wunderkern nutzt diese Kerne und stellt daraus Lebensmittel her. Ganz neu dabei, die erste Milchalternative aus Marillenkern. Schon über 2,3 Millionen Kerne wurden so bereits gerettet.
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0: Der aktuelle Temperaturcheck für diesen Montag jetzt mit 19 Grad am Karlserlebnisdorf in Zirkow auf Rügen und 27 Grad messen wir an unserem neuen Karlserlebnisdorf in Oberhausen im Ruhrgebiet. Dazu ein paar dicke Wolken auf dem Radar, die vor allen Dingen im Norden noch mal ein paar Regenschauer rauslassen. Im restlichen Land ein Mix aus Sonne und Wolken. In den kommenden Tagen bleibt das Wetter überwiegend freundlich. Gleichzeitig steigen die Temperaturen aber Step by Step immer wieder an.
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1: Gute Nachrichten zum Vorlesen. Weltweit machen wir bedeutende Fortschritte in der Alphabetisierung. 1980 konnten 68% der Weltbevölkerung lesen und schreiben. Doch bis 2020 stieg der Wert auf beeindruckende 87%. Auch in Deutschland verzeichnen wir einen Anstieg der Alphabetisierungsrate. Diese Entwicklungen sind ein Hoffnungszeichen für Bildung und den Zugang zu Wissen weltweit. Gemeinsam bauen wir eine gebildetere und informativere Zukunft.
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2: Schöne Erdbeerzeit, das ist das Motto bei uns im Sommer. Und heute Morgen sind die Temperaturen ja nochmal wieder so ein bisschen so lala. Ab Mitte der Woche kommt ein neues Hochdruckgebiet zu uns und dann wird es nochmal richtig heiß Richtung Wochenende. Starten wir dann wieder durch mit heißen Temperaturen um die 35 Grad. Wie das Wetter wird in den nächsten Tagen, das klären wir gleich um halb im Wetterupdate.
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1: Pepsi and Shirley klingt wie ein Schnellgericht mit Cola, aber hinter den beiden Namen verbirgt sich ein Duo aus den 80ern. Die beiden Sängerinnen sangen bis Mitte der 80er im Background der Gruppe Wham. Nach deren Auflösung dachten sich Pepsi und Shirley, lass es uns doch mal als Frontsängerinnen versuchen. Die beiden Britinnen gingen ins Studio, nahmen auch gleich ein Album auf und im Frühjahr 1987 wurde aus diesen die Single Heartache veröffentlicht. Der Song ist eine klassische Dance-Nummer aus den 80ern. Vor allem der Wechsel der dunkleren Stimme von Pepsi und der helleren von Shirley machen den Titel aus. Heartache wurde ein voller Erfolg und eine vielgespielte Nummer im Radio und auf den Dancefloors auch in Deutschland. In Großbritannien schaffte es Heartache bis auf Platz 2. In Deutschland reichte es für einen Top-10-Hit, der 3 Monate in den Charts platziert war. Leider blieben die beiden Sängerinnen Pepsi und Shirley bei uns ein One-Hit-Wonder. In ihrer Heimat Großbritannien schafften sie noch eine passable Nachfolgesingle, aber danach ging es steil bergab und man legte erst einmal eine Pause ein. 1991 wurde noch einmal ein Versuch unternommen, an den Erfolg von Heartache anzuknüpfen, doch als auch der scheiterte, löste sich die Band gänzlich auf. Heute treten Pepsi und Shirley hin und wieder bei 80er-Partys auf. Dabei präsentieren sie natürlich ihren Erfolgshit aus dem Frühjahr 1987, Heartache.

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0: Der aktuelle Temperaturcheck für diesen Montag jetzt mit 19 Grad am Karlserlebnisdorf in Zirkow auf Rügen und 27 Grad messen wir an unserem neuen Karlserlebnisdorf in Oberhausen im Ruhrgebiet. Dazu ein paar dicke Wolken auf dem Radar, die vor allen Dingen im Norden noch mal ein paar Regenschauer rauslassen. Im restlichen Land ein Mix aus Sonne und Wolken. In den kommenden Tagen bleibt das Wetter überwiegend freundlich. Gleichzeitig steigen die Temperaturen aber Step by Step immer wieder an.
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1: Gute Nachrichten für dein Stresslevel. Umarmen, kuscheln und küssen sind nicht nur schön, sie sind auch gut für unsere Gesundheit. Körperliche Nähe kann Stress reduzieren und das Herz-Kreislauf-System stärken. Schon eine kurze Umarmung kann einen positiven Effekt auf unsere Psyche und unseren Körper haben. Versuch also, dir Zeit für die kleinen Gesten der Zuneigung zu nehmen. Es tut dir und anderen gut.
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2: 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Klingt es, wenn wir im Sommer Radio machen. Das ist Karls. Wir freuen uns, dass ihr eingeschaltet habt und grüßen nach Nordrhein-Westfalen. Da haben wir nämlich ganz viele neue Hörer, die jetzt eingeschaltet haben. 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

Die Zahl des Tages ist die 91.000. 91.000 Softeis wurden im letzten Jahr im Pipi-Kaka-Land in Lockstedt verkauft. 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Und im letzten Jahr haben wir davon 91.000 Softeis verkauft.

0: Der aktuelle Temperaturcheck für diesen Montag jetzt mit 19 Grad am Karlserlebnisdorf in Zirkow auf Rügen und 27 Grad messen wir an unserem neuen Karlserlebnisdorf in Oberhausen im Ruhrgebiet. Dazu ein paar dicke Wolken auf dem Radar, die vor allen Dingen im Norden noch mal ein paar Regenschauer rauslassen. Im restlichen Land ein Mix aus Sonne und Wolken. In den kommenden Tagen bleibt das Wetter überwiegend freundlich. Gleichzeitig steigen die Temperaturen aber step by step immer wieder an.
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Tag gesagt und herzlich willkommen hier im Programm vom Karls Erlebnisradio.

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1: Bei der Herstellung von Marmeladen und Säften landen jährlich Millionen Obstkerne im Müll. Das Startup Wunderkern nutzt diese Kerne und stellt daraus Lebensmittel her. Ganz neu dabei, die erste Milchalternative aus Marillenkern. Schon über 2,3 Millionen Kerne wurden so bereits gerettet.
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1: Hallo meine Lieben, mein Name ist Jackie. Ich war am Samstag mit meinem Sohn Manon im Karls Erlebnisdorf. Dort waren wir um 20.15 Uhr vorne an der Erdbeerrutsche. Da habe ich eine Mama kennengelernt mit einem Sohn, der Flo heißt und 9 Jahre alt ist. Vielleicht fühlst du dich angesprochen. Unsere Kinder haben die gleiche Krankheit. Vielleicht kann uns auch irgendjemand helfen, der die Frau für dich kannte. Ich wäre sehr dankbar. Ich suche die nette Dame auf jeden Fall, weil sie mir schon sehr geholfen hat und leider haben wir keine Nummern ausgetauscht. Sehr schade, aber vielleicht können wir da nochmal in Kontakt treten. Ein paar Eckdaten zu der Dame habe ich auch noch. Die Dame kommt aus Duisburg, hat 3 Kinder im Alter von 25 Jahren, 20 Jahren und 9 Jahren. Vielen Dank und hoffentlich bis bald.
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0: Die Zahl des Tages ist die 91.000. 91.000 Softeis wurden im letzten Jahr im Pipi-Kaka-Land in Lockstedt verkauft. 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
1: Das

0: Wetterupdate für diesen Montag mit Mix aus Sonne und Wolken und vereinzelt etwas Regen, vor allen Dingen ganz im Norden. Die Temperaturen bleiben aber sommerlich angenehm, bei 19 Grad am Strand und 27 Grad im Land. Ab morgen übernimmt dann wieder die Sonne in vielen Regionen das Kommando. Dazu wird es dann im Wochenverlauf immer mal wieder spürbar wärmer. In einigen Wettermodellen steht sogar eine neue Hitzewelle auf dem Plan.
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1: Gute Nachrichten zum Vorlesen. Weltweit machen wir bedeutende Fortschritte in der Alphabetisierung. 1980 konnten 68% der Weltbevölkerung lesen und schreiben. Doch bis 2020 stieg der Wert auf beeindruckende 87%. Auch in Deutschland verzeichnen wir einen Anstieg der Alphabetisierungsrate. Diese Entwicklungen sind ein Hoffnungszeichen für Bildung und den Zugang zu Wissen weltweit. Gemeinsam bauen wir eine gebildetere und informativere Zukunft.
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2: In alten Erlebnisdörfern doch für ein schöner Sommerabend. 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Einige von euch haben da ja wieder mitgemacht, die eingefleischten Karls-Fans. 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Darum herzlich willkommen hier in der bunten Karls-Welt im Radio.

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1: Wenn man 1-2 Polizei sagt, dann folgt als Antwort fast immer 3-4 Grenadier. 1984 war es, da kam das italienische Dance-Projekt Modo mit dem Hit 1-2 Polizei um die Ecke. Modo, das waren der 1966 geborene Sänger Fabio Fritelli und der DJ Claudio Senaro. Beide mochten die NDW wie Trios Da Da Da oder Falcos Kommissar. Dem Deutschen waren die beiden recht gut mächtig, denn Fritellis Mutter kam aus Österreich. Vor allem im deutschsprachigen Raum und in Italien selbst wurde 1-2 Polizei im Herbst 1994 ein Nummer-1-Hit, der sich 4 Wochen alleine in Deutschland an der Spitze hielt und fast ein halbes Jahr in den Charts blieb. Modo war übrigens die Abkürzung aus Fritellis Geburtsort und seines Geburtstages. Mo für Monfalcone, Do für Domenica, der Sonntag. Leider blieb die Dance-Nummer der einzig große Hit von Modo, wo viele sogar beim Verstehen des Textes Schwierigkeiten hatten. Denn nach 3-4 Grenadier folgt 5-6 alte Hex und nicht wie oft gehört alter Keks. Nach seiner Musikerkarriere wurde Modo Fritelli unter anderem Disco-Besitzer. Leider starb der Italiener 2013 vermutlich durch Suizid. Das lustige 1-2 Polizei aus 1994 bleibt aber für die Ewigkeit.
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0: 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Das Softeis im Pipi-Kaka-Land in unserem Karlserlebnisdorf in Lockstedt im schönen Kuxland wird übrigens in einem schönen Eisbecher ausgegeben, der aussieht wie eine Kloschüssel. Und im letzten Jahr haben wir davon 91.000 Softeis verkauft.
1: Das war's.

0: Die neue Woche zeigt sich rein wettertechnisch zwar von seiner ruhigen Seite, wird aber ein bisschen grauer und wolkiger als am Wochenende. So ein paar Regenschauer sind auch dabei und die Temperatur bleibt angenehm warm bei 17 Grad am Strand und 28 Grad im Land. Ab Dienstag wird es dann wieder sonniger und von Tag zu Tag dann auch wieder wärmer. Wie es aussieht, gibt es zum Ende der Woche eine neue Hitzewelle.
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1: Gute Nachrichten für dein Stresslevel. Umarmen, kuscheln und küssen sind nicht nur schön, sie sind auch gut für unsere Gesundheit. Körperliche Nähe kann Stress reduzieren und das Herz-Kreislauf-System stärken. Schon eine kurze Umarmung kann einen positiven Effekt auf unsere Psyche und unseren Körper haben. Versuch also, dir Zeit für die kleinen Gesten der Zuneigung zu nehmen. Es tut dir und anderen gut.
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Das Wetterupdate für diesen Montag mit Mix aus Sonne und Wolken und vereinzelt etwas Regen, vor allen Dingen ganz im Norden. Die Temperaturen bleiben aber sommerlich angenehm, bei 19 Grad am Strand und 27 Grad im Land. Ab morgen übernimmt dann wieder die Sonne in vielen Regionen das Kommando. Dazu wird es dann im Wochenverlauf immer mal wieder spürbar wärmer. In einigen Wettermodellen steht sogar eine neue Hitzewelle auf dem Plan.

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1: Bei der Herstellung von Marmeladen und Säften landen jährlich Millionen Obstkerne im Müll. Das Startup Wunderkern nutzt diese Kerne und stellt daraus Lebensmittel her. Ganz neu dabei, die erste Milchalternative aus Marillenkern. Schon über 2,3 Millionen Kerne wurden so bereits gerettet.
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3: Schöne Erdbeerzeit, das ist das Motto bei uns im Sommer. Und heute Morgen sind die Temperaturen ja nochmal wieder so ein bisschen so lala. Ab Mitte der Woche kommt ein neues Hochdruckgebiet zu uns und dann wird es nochmal richtig heiß Richtung Wochenende. Starten wir dann wieder durch mit heißen Temperaturen um die 35 Grad. Wie das Wetter wird in den nächsten Tagen, das klären wir gleich um halb im Wetterupdate.

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1: Hallo zusammen, mein Name ist Big M, mein bürgerlicher Name ist Sebastian Michels, aber die meisten kennen mich auf den Social Media Accounts auf TikTok, Twitch, YouTube und natürlich auch Instagram unter dem einfachen Namen Big M. Ich bin bekannt dafür, dass ich große Speisen, große Portionen, ja, gerne esse und das ganz gerne auch mit Challenges verbinde und auch mittlerweile überall herausgefordert werde. Wie jetzt auch bei Karls, die haben mich herausgefordert, den neuen deutschen Dönerrekord einmal aufzustellen oder zu knacken, der bei 8 lag und dementsprechend hat mir gewunken als Belohnung dafür, dass ich pro Döner, den ich schaffe, als Erdbeerdöner, ein Jahr lang kostenlos in Karls Freizeit- bzw. Erlebnishöfe bekomme. Und wenn ich sogar 9 schaffe, also den Deutschlandrekord zu brechen, hat sogar kostenloses Essen für die Ewigkeit in allen Karls gewunken. Und das Ganze haben wir natürlich jetzt als Rekordversuch aufgenommen. Das Ganze kommt jetzt in den nächsten Videos. Und ich muss euch ehrlicherweise sagen, da kann man sich echt drauf freuen, denn das war wirklich spektakulär. Karlchen kam vorbei, Carla hatte ich die ganze Zeit dabei. Und dementsprechend mal schauen, ob die 9 Döner geschafft wurden. Und das Ganze kommt natürlich wie immer auf meinen Social-Media-Kanälen. Hat mich auf jeden Fall sehr gefreut und war nicht mein letzter Besuch bei Karls.
0: Ob der Rekordversuch geglückt ist mit den 9 Karls Erdbeerdönern, das erfahrt ihr auf den Profilen von Big M. Also einfach mal folgen, klicken und nachschauen, ob das geklappt hat mit dem Rekordversuch. Und wir halten euch natürlich hier auch auf dem Laufenden im Karls Erlebnisradio. Hallo.

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0: Die neue Woche zeigt sich rein wettertechnisch zwar von seiner ruhigen Seite, wird aber ein bisschen grauer und wolkiger als am Wochenende. So ein paar Regenschauer sind auch dabei und die Temperatur bleibt angenehm warm bei 17 Grad am Strand und 28 Grad im Land. Ab Dienstag wird es dann wieder sonniger und von Tag zu Tag dann auch wieder wärmer. Wie es aussieht, gibt es zum Ende der Woche eine neue Hitzewelle.
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1: Gute Nachrichten zum Vorlesen. Weltweit machen wir bedeutende Fortschritte in der Alphabetisierung. 1980 konnten 68% der Weltbevölkerung lesen und schreiben. Doch bis 2020 stieg der Wert auf beeindruckende 87%. Auch in Deutschland verzeichnen wir einen Anstieg der Alphabetisierungsrate. Diese Entwicklungen sind ein Hoffnungszeichen für Bildung und den Zugang zu Wissen weltweit. Gemeinsam bauen wir eine gebildetere und informativere Zukunft.
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1: 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Ich war am Samstag mit meinem Sohn Manon im Karls Erlebnisdorf. Dort waren wir um 20.15 Uhr vorne an der Erdbeerrutsche. Da habe ich eine Mama kennengelernt mit einem Sohn, der Flo heißt und 9 Jahre alt ist. Vielleicht fühlst du dich angesprochen. Unsere Kinder haben die gleiche Krankheit. Vielleicht kann uns auch irgendjemand helfen, der die Frau für dich kannte. Ich wäre sehr dankbar. Ich suche die nette Dame auf jeden Fall, weil sie mir schon sehr geholfen hat und leider haben wir keine Nummern ausgetauscht. Sehr schade, aber vielleicht können wir da nochmal in Kontakt treten. Ein paar Eckdaten zu der Dame habe ich auch noch. Die Dame kommt aus Duisburg. Hat 3 Kinder im Alter von 25 Jahren, 20 Jahren und 9 Jahren. Vielen Dank und hoffentlich bis bald.
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1: Barbie, diese mega dünne Plastikpuppe mit ellenlangen Beinen, kennt wohl jeder. Jede Generation hatte ihre Barbie. In Dänemark gründete sich 1989 eine Gruppe Aqua. Da dachte wohl noch keiner daran, dass Barbie ihnen den größten Erfolg später bescheren sollte. Nach zwei Top-Hits in Dänemark und Norwegen veröffentlichte Aqua im Mai 1997 ihre Single Barbie Girl. Die Parodie auf das Püppchen, verkörpert durch die blonde Sängerin Lene Nyström aus Norwegen und ihrem quäkigen Gesang, ging durch die Decke. Fast überall in Europa wurde Barbie Girl ein Nummer-1-Hit, der in Deutschland ein halbes Jahr in den Charts blieb und auch ziemlich lange im Kopf der Hörer. Barbie-Hersteller Mattel war natürlich sauer auf Aqua und ihren Song. Es gab eine Klage. Vielleicht auch deshalb wurde das Lied weltweit ein Erfolg. Sogar im prüden Amerika, denn die sexuellen Anspielungen im Lied sind offensichtlich. Übrigens, Mattel und Aqua einigten sich später und Barbie Girl wurde sogar vom Konzern in den 2000ern als Werbemusik genutzt. Zwar konnte die Band in Skandinavien noch mehrere Hits verbuchen, aber in Deutschland ging es danach langsam bergab. 2001 trennten sich Aqua schließlich, aber ihr Barbie Girl aus 1997 kennt heute noch jedes Kind.
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0: Die Zahl des Tages ist die 91.000. 91.000 Softeis wurden im letzten Jahr im Pipi-Kaka-Land in Lockstedt verkauft. Das Softeis im Pipi-Kaka-Land in unserem Karlserlebnisdorf in Lockstedt im schönen Kuxland wird übrigens in einem schönen Eisbecher ausgegeben, der aussieht wie eine Kloschüssel. Und im letzten Jahr haben wir davon 91.000 Softeis verkauft.
1: Das war's.

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0: Das Wetter-Update für diesen Montag mit einem Mix aus ein paar dickeren Wolken und auch noch ein paar letzten Regenschauern. Der Dienstag startet dann auch überwiegend wolkig und vor allen Dingen an der Küste auch noch mal etwas Regen und ein stürmischer Wind. Bei Werten zwischen 21 und 24 Grad bleibt es ein bisschen kühler. Im Landesinneren knacken wir noch mal die 30 Grad Markierung. Ab Mittwoch wird es generell überall ein bisschen wärmer.
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1: Gute Nachrichten für dein Stresslevel. Umarmen, kuscheln und küssen sind nicht nur schön, sie sind auch gut für unsere Gesundheit. Körperliche Nähe kann Stress reduzieren und das Herz-Kreislauf-System stärken. Schon eine kurze Umarmung kann einen positiven Effekt auf unsere Psyche und unseren Körper haben. Versuch also, dir Zeit für die kleinen Gesten der Zuneigung zu nehmen. Es tut dir und anderen gut.
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0: Die Zahl des Tages ist die 91.000. 91.000 Softeis wurden im letzten Jahr im Pipi-Kaka-Land in Lockstedt verkauft. Das Softeis im Pipi-Kaka-Land in unserem Karlserlebnisdorf in Lockstedt im schönen Kuxland wird übrigens in einem schönen Eisbecher ausgegeben, der aussieht wie eine Kloschüssel. Und im letzten Jahr haben wir davon 91.000 Softeis verkauft.
1: Da

0: Das Wetterupdate für diesen Montag mit Mix aus ein paar dickeren Wolken und auch noch ein paar letzten Regenschauern. Der Dienstag startet dann auch überwiegend wolkig und vor allen Dingen an der Küste auch noch mal etwas Regen und ein stürmischer Wind. Bei Werten zwischen 21 und 24 Grad bleibt es ein bisschen kühler. Im Landesinneren knacken wir noch mal die 30 Grad Markierung. Ab Mittwoch wird es generell überall ein bisschen wärmer.
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1: Wer eine Party plant, auf eine Silvesterfeier geht oder zum Fasching, der kommt nicht an ihnen vorbei, der bekanntesten Partyband der 80er Jahre. Die Saragossa Band. Und nein, sie kommt nicht aus England oder Spanien, wie der Name es vermuten lässt. Die Saragossa Band wurde 1977 in München gegründet. Sie gilt als eine der meistbeschäftigten Partybands im deutschen Raum und hatte Anfang 1980 ihren größten Erfolg, der schlecht wieder aus dem Ohr geht und zu einer echten Mitsinghymne geworden ist. Die Rede ist von Za-Za-Zabadak. Eine Übersetzung dafür gibt es leider nicht. Za-Za-Zabadak schaffte es im März 1980 bis auf Platz 6 der deutschen Charts. Der Titel könnte auch aus dem brasilianischen Karneval stammen, denn er enthält neben Pop-Elementen auch Samba-Passagen und einen Schuss Calypso. Der Text bei Za-Za-Zabadak ist äußerst spärlich und besteht aus Worterfindungen. Der Song beginnt mit karibischem Feeling und man glaubt eigentlich, gleich kommt die Gombay Dance Band um die Ecke. Die Saragossa Band hatte danach weitere große Partyhits. Bis heute sind die Frauen und Männer der Combo unterwegs und verbreiten gute Laune. Allerdings hat die Formation ihre Mitglieder schon mehrfach ausgetauscht. Von den ersten Tagen der Saragossa Band ist keiner mehr dabei. Ihren größten Erfolg aus dem Jahre 1980, Za-Za-Zabadak, hat die Saragossa Band aber immer noch voll drin.

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1: Vier junge Bengels beschlossen 1985 in der Nähe von Oxford eine Band zu gründen. Weil das an einem Freitag war, nannten sie sich erst einmal On a Friday. Später benannte man sich dann nach einem Titel der Talking Heads in Radiohead um. Ab Anfang der 90er entwickelte sich Radiohead zu einer der anerkanntesten Brit- und Art-Rock-Bands. 1992 schafften es die Radioköpfe erstmals mit einer Single in die Charts. Auch die deutsche Öffentlichkeit wurde auf Radiohead jetzt aufmerksam, aber so richtiger Erfolg wollte sich hier nicht einstellen. Anders in der Heimat Großbritannien, wo die Britpop-Welle wie ein Katalysator wirkte, Single auf Single von Radiohead wurde hier ein Erfolg, trotz der großen Konkurrenz im Genre von Oasis, Blur, Pulp oder den Lightning Seeds. 1997 wurde dann das erfolgreichste Jahr von Radiohead um Sänger Tom York. Nachdem schon im Mai Paranoid Android die Charts stürmen konnte, legte die Band im Spätsommer mit Karma Police gleich einen weiteren Top-10-Hit nach, der weltweit Beachtung fand und bei MTV mehrmals täglich abgefeuert wurde. Karma Police mit einem beängstigenden Text versehen, in der es einer Polizei erlaubt wird, Menschen, die außerhalb der Norm sind, zu verhaften. Heute ist Radiohead längst in die Rock'n'Roll Hall of Fame aufgenommen, zählt laut Rolling Stone zu den 100 einflussreichsten Bands der Welt. Für viele junge Bands ist dabei Radioheads Karma Police aus 1997 Inspiration und Vorbild zugleich.

0: Zahl des Tages ist heute die 10. 10 Meter hoch ist der Erdbeerfreifallturm im Karlserlebnisdorf in Koserow auf der Insel Usedom. Mit einem Seil ziehst du dich nach oben und hast von dort aus eine wunderschöne Aussicht auf das komplette Erlebnisdorf. Und das in 10 Meter Höhe auf dem Erdbeerfreifallturm in Koserow auf der Insel Usedom.
1: Das war